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1: Mit Helene Feichtenhofer. Schönen guten Morgen. Wir sind mitten in der Urlaubszeit und bei der Arbeiterkammer gibt's immer mehr Beschwerden von Urlaubern, die einen Mietwagen gebucht haben. Eines der Hauptprobleme sind etwa fragwürdige Abbuchungen, nicht nur im Urlaubsort, sondern auch im Inland. Vermieter behaupten etwa, es wäre im Auto geraucht worden oder es sei schmutzig zurückgegeben worden und deswegen seien Gebühren fällig. Der Rat der Konsumentenschützer, bei Übernahme und bei der Rückgabe vom Auto unbedingt ein Handyvideo machen, von innen und von außen, um ungerechtfertigte Schadensvorwürfe zu verhindern. In Sachen Rechtsstaatlichkeit gibt es in Österreich einiges zu tun, zeigt der neueste EU-Bericht dazu. Die EU-Kommission kritisiert etwa, dass noch immer nichts gemacht wurde, um Lobbying-Tätigkeiten besser zu überwachen. Außerdem wird Österreich aufgefordert, wirksame Vorschriften bei den Vermögens- und Interessenserklärungen von Abgeordneten einzuführen. Der geplante Ausbau des Google-Rechenzentrums im oberösterreichischen Kronsdorf könnte deutlich mehr Strom verbrauchen als bisher bekannt. Bei voller Ausbaustufe bis zu 4,4 Terawattstunden pro Jahr. Das ist fast ein Drittel des gesamten oberösterreichischen Stromverbrauchs. Umweltschutzorganisationen, aber auch SPÖ und Grüne wollen deshalb eine Umweltverträglichkeitsprüfung für Rechenzentren, die es derzeit gesetzlich nicht gibt. Ab heute fahren keine Züge auf dem Brenner bzw. über dem Brenner. Der Grund sind Bauarbeiten auf der Strecke in Österreich und auch in Italien. In einer ersten Bauphase, die gilt von heute bis zum 23. Juli, fahren Regionalzüge nur zwischen Innsbruck und Gries am Brenner. Die restliche Strecke gibt's Busse als Ersatzverkehr. Auch für Fernverkehrszüge gibt's Busse als Ersatzverkehr. In der zweiten Bauphase von 23. Juli bis zum 1. August wird dann auf der gesamten Brennerstrecke zwischen Innsbruck und dem Brennerpass gearbeitet.
2: Es ist ein sehr unbeständiger Samstag, der uns heute erwartet. In den nächsten Stunden ist es nirgendwo klar, denn es ziehen immer wieder Wolkenfelder durch und damit verbunden sind auch überall im Land Regenschauer und Gewitter mit dabei. Die Tageshöchsttemperaturen meist 23 bis 28 Grad. Im Osten wird es sommerlicher mit bis zu 32 Grad.
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1: Mit Helene Feichtenhofer. Schönen guten Morgen. Bei der Arbeiterkammer häufen sich die Beschwerden von Urlaubern, die einen Mietwagen gebucht haben. Kein Einzelfall sind fragwürdige Abbuchungen, nicht nur im Urlaubsort, sondern auch im Inland, sagt AK-Konsumentenschützer Mario Pataki.
2: Allen voran Geschwindigkeitsübertretungen, also dass ohne ein Verwaltungsverfahren im Hintergrund behauptet wird, es wäre mit dem Auto zu schnell gefahren worden und dafür müsste man jetzt eine Strafgebühr zahlen, teilweise auch für Verschmutzung, sehr überhöhte Gebühren oder es wird behauptet, dass in dem Auto geraucht worden ist und da pauschal abgerechnet, teilweise mit mehr als 100 Euro.
1: Bei der Übernahme vom Auto unbedingt einfach ein Handyvideo innen und außen vom Auto machen, um ungerechtfertigte Schadensvorwürfe zu verhindern. In Sachen Rechtsstaatlichkeit gibt es in Österreich einiges zu tun, zeigt der neueste EU-Bericht dazu. Die EU-Kommission kritisiert etwa, dass noch immer nichts gemacht wurde, um Lobbying-Tätigkeiten besser zu überwachen. Außerdem wird Österreich aufgefordert, wirksame Vorschriften bei den Vermögens- und Interessenserklärungen von Abgeordneten einzuführen. Der geplante Ausbau des Google-Rechenzentrums im oberösterreichischen Kronsdorf könnte deutlich mehr Strom verbrauchen als bisher bekannt. Bei voller Ausbaustufe bis zu 4,4 Terawattstunden pro Jahr. Das ist fast ein Drittel des gesamten oberösterreichischen Stromverbrauchs. Umweltschutzorganisationen, aber auch SPÖ und Grüne wollen deshalb eine Umweltverträglichkeitsprüfung für Rechenzentren, die es derzeit gesetzlich nicht gibt. Ab heute fahren keine Züge auf dem Brenner bzw. über dem Brenner. Der Grund sind Bauarbeiten auf der Strecke in Österreich und auch in Italien. In einer ersten Bauphase, die gilt von heute bis zum 23. Juli, fahren Regionalzüge nur zwischen Innsbruck und Gries am Brenner. Die restliche Strecke gibt's Busse als Ersatzverkehr. Auch für Fernverkehrszüge gibt's Busse als Ersatzverkehr. In der zweiten Bauphase von 23. Juli bis zum 1. August wird dann auf der gesamten Brennerstrecke zwischen Innsbruck und dem Brennerpass gearbeitet.
3: Es ist ein sehr unbeständiger Samstag, der uns heute erwartet. In den nächsten Stunden ist es nirgendwo klar, denn es ziehen immer wieder Wolkenfelder durch und damit verbunden sind auch überall im Land Regenschauer und Gewitter mit dabei. Die Tageshöchsttemperaturen meist 23 bis 28 Grad. Im Osten wird es sommerlicher mit bis zu 32 Grad.
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4: Mit Markus Bolletz und von den Straßen in Österreich liegen uns im Moment keine Verkehrsstörungen vor. Ihr habt grünes Licht und freie Fahrt. Kommt gut und sicher an euer Ziel.
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3: Kurz nach 7 am Samstag. Der erste Kaffee geht auf mich. Cappuccino, Espresso, Latte Macchiato, egal wie dein Wochenende schmeckt. Schön, dass du da bist.
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für dein Wochenende. Die Natur kann sich eigentlich nur selbst übertreffen, so vielfältig wie sie ist. Am Montag startet die Schmetterlingszählung von blühendes Österreich. Wir alle sollen diverse heimische Gattungen entdecken, entweder im Garten, im Balkon, im Park oder halt auf Wanderschaft. Ganz egal, nimm dir einfach nur eine Viertelstunde Zeit und leg dich auf die Lauer, damit hilfst du der Wissenschaft. Die Schmetterlinge sind äußerst empfindlich und reagieren sofort auf Veränderungen in ihrem Lebensraum. Durch die Zählung sollen wir auf die Insekten sensibilisiert werden. Und Stress nimmt's auch raus, einfach auf der Picknickdecke zu liegen und Schmetterlinge zu zählen.

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Ich bin Max Kavan. Schönen guten Morgen am Samstag. Das wäre echt der große Coup. Ja, 12 Millionen Euro abkassieren und das völlig steuerfrei. 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Und diese Geschichte ist doch schon 40 Jahre alt. 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Ohne das Quäntchen Glück räumst du den Jackpot nicht ab. Oder? Probier's zur Abwechslung mal mit einer Tippgemeinschaft. 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Bei 12 Millionen Euro Gewinn bleibt für euch alle genug übrig.

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0: 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Guten Morgen. Und dieser Sommer ist ja so reizvoll. Ein Badetag reiht sich an den anderen. Dabei dürfen wir aber nicht vergessen, unsere Haut zu schützen. Sonnencreme ist wichtig. Und Ausreden à la, da werde ich ja nicht gescheit braun, sind absoluter Blödsinn. Weiß auch Apothekerin Susanne Ergot-Badawi.
1: Das stimmt überhaupt nicht. Man wird trotzdem braun. Man kann auch mit einem sehr hohen Lichtschutzfaktor sich einschmieren. Die Sonnencreme verhindert Hautschäden, aber nicht die Bräune.
0: Jetzt findet sich auf den meisten Sonnencremetuben der Zusatz wasserfest. Heißt das, ich brauche mich nur einmal daheim eincremen und das reicht?
1: Also es gibt ja mittlerweile sehr gute Produkte, wo draufsteht, dass sie auch wasserfest sind. Aber wenn sie jetzt mechanisch darauf einwirken, indem sie sich zum Beispiel abtrocknen mit einem Handtuch, ja, dann wird die ja auch entfernt an diesen Stellen, die Sonnencreme. Und deswegen ist es wichtig und empfehlenswert, nach 2-3 Stunden wieder aufzutragen, das Sonnenschutzprodukt.
0: Und auch wichtig, eine offene Sonnencreme vom Vorjahr solltest du nicht mehr verwenden. Die bietet längst nicht mehr den optimalen

0: 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Kato und John mit Turn the Lights Off.
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0: Die Fußball-WM geht ins große Finale. Morgen Abend heißt es Argentinien gegen Spanien. Und wir fiebern mit. Wer macht das Rennen? Die Iberer mit punktgenauem Passspiel oder räumen die Argentinier schon wie gegen Ägypten und England das Feld erst am Schluss von hinten auf und drehen die Partie in den letzten paar Minuten? Morgen ab 21 Uhr wissen wir mehr. Heute Abend gibt schon das Loser-Finale oder auch Spiel um Platz 3 genannt. Die FIFA hält weiterhin an dieser Tradition fest, auch wenn es da wirklich nur noch um die Ehre geht. Frankreich gegen England. Sicher auch ein Kampf auf Biegen und Brechen. Freiwillig als Verlierer vom Platz gehen will ja auch keiner. 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
17: Mit Sophie Weinhandl. Guten Morgen. Wir sind mitten in der Urlaubszeit und da erreichen die Arbeiterkammer gerade viele Beschwerden von Urlaubern, die ein Mietauto gebucht haben. Immer wieder kommt es da zu fragwürdigen Abbuchungen und Gebühren. Vermieter behaupten etwa, das Auto sei schmutzig zurückgegeben worden. Der Rat von AK-Konsumentenschützer Mario Pataki deshalb schon bei der Übernahme.
18: Gehen Sie einmal rundherum, machen Sie sorgfältig ein Video, innen und außen, am besten auch vom Kilometerstand und wenn der Motor einmal gestartet worden ist, welche Lichter da leuchten und was genau das Fahrzeug hergibt.
17: Wenn es eine Kaution gibt, sollte man darauf achten, dass die Person, die die Kreditkarte angibt, auch die ist, die dann mit dem Auto fährt, damit man den Wagen sicher bekommt. Erstmals will die EU Flüge außerhalb Europas in ihren Emissionshandel einbeziehen. Flieger, die in einem Radius von 5000 Kilometern ab dem Frankfurter Flughafen landen, müssten dann CO2-Zertifikate kaufen. Betreffen würde das auch wichtige Drehkreuze wie Istanbul oder Dubai. Das soll den Wettbewerb zwischen europäischen und außereuropäischen Airlines fairer machen und den Klimaschutz vorantreiben. Luftrechtsexperten rechnen aber damit, dass sich die betroffenen Staaten wehren, weil die EU die bisherigen Abkommen einseitig ändern will. Kein hartes Social-Media-Verbot für Jugendliche, lieber schädliche Mechanismen, die süchtig machen, verbieten und Plattformen härter regulieren. Dafür sprechen sich deutsche Verbraucherschützer jetzt aus. Mit einem kompletten Verbot würde man Jugendliche nur ausschließen. Die EU-Kommission will soziale Medien für Kinder unter 13 beschränken, aber nicht starr verbieten. 1 Billion US-Dollar Marktwert hat der Raketen- und KI-Konzern SpaceX von Elon Musk seit dem Börsenhoch verloren. Den Rekordstand hat SpaceX kurz nach dem Börsengang Mitte Juni erreicht. Seitdem ist der Marktwert auf Talfahrt. Trotz der Kursverluste ist SpaceX eines der wertvollsten Unternehmen der Welt. Es hat Chef Elon Musk zum ersten Menschen mit einem Billionenvermögen gemacht.
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8: Es ist ein sehr unbeständiger Samstag, der uns heute erwartet. In den nächsten Stunden ist es nirgendwo klar, denn es ziehen immer wieder Wolkenfelder durch und damit verbunden sind auch überall im Land Regenschauer und Gewitter mit dabei. Die Tageshöchsttemperaturen meist 23 bis 28 Grad. Im Osten wird's sommerlicher mit bis zu 32 Grad.
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11: mit Markus Bollitz. Wir starten in Niederösterreich mit einem Verkehrsunfall auf der 1 der Westautobahn Richtung St. Pölten. Der Abschnitt zwischen Haag und dem Parkplatz Öd ist derzeit gesperrt. Ihr müsst mit 20 Minuten Zeitverlust rechnen. Und Salzburg hat in Tauernautobahn Richtung Villach vor der Mautstelle St. Michael im Lungau stauen 15 Minuten Zeitverlust wegen Überlastung. Und noch nach Kärnten, A11 Karawankenautobahn Richtung Slowenien vor dem Karawankentunnel Stau wegen Polizeikontrollen und 20 Minuten Wartezeit. Ich wünsche, es geht viel Geduld und trotzdem gute Fahrt.
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8: Kann gut sein, dass wir heute auch Hörerinnen und Hörer aus Nordrhein-Westfalen mit drauf haben. Die sind nämlich auch mittlerweile in den Sommerferien und reisen mit dem Auto quer durch unser Land. In diesem Sinne, Tag auch.
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1: Mit Hannes Harp. In Europa landet immer mehr Wüstenstaub aus Nordafrika. In den vergangenen 10 Jahren ist die Menge um bis zu ein Viertel gestiegen, schreiben Schweizer Forscher aktuell. Das ist auch negativ für unsere Gesundheit. Mehr von Sophie Weinhandl.
2: Menschen mit Herz- und Lungenerkrankungen sowie ältere Menschen sind gefährdet. An Tagen mit besonders viel Wüstenstaub in der Luft sterben mehr Menschen an Herzinfarkten und Atemproblemen als sonst, zeigen Studien. Wie es bei Krankheiten wie Asthma, chronischem Husten oder Staublunge aussieht, ist noch unklar. Dafür fehlen noch Langzeitstudien, heißt es. Der Grund für mehr Staub in unserer Luft sind nicht mehr, sondern intensivere Stürme. Denn die transportieren mehr Staub, den man an der gelblich trüben Luft, an rötlichen Sonnenuntergängen oder Staub auf Autos erkennt.
1: Die Wissenschaftler schlagen Warnsysteme vor, so wie es sie bereits für Feinstaub in der Stadt oder für Pollen gibt. Wer zur Risikogruppe gehört, soll zudem körperliche Aktivitäten im Freien meiden und besser drinnen bleiben, empfehlen die Forscher. Paare mit unerfülltem Kinderwunsch bekommen künftig mehr Geld. Der Fonds für künstliche Befruchtung wird um 1,6 Millionen Euro aufgestockt. Paare müssen dann nur noch 25% statt 30% der Kosten selber zahlen. Die Kinderwunschbehandlung kostet dann ungefähr 180 Euro weniger. In Härtefällen übernimmt die Regierung auch mehr Kosten, sagt ÖVP-Familienministerin Bauer. Anspruchsberechtigt sind Paare, wobei Frauen höchstens 40 und Männer höchstens 50 Jahre alt sein dürfen. In Österreich kostet eine künstliche Befruchtung 3.000 bis 5.000 Euro. In Wien-Otterkring hat gestern ein 53-jähriger Mann seine Ehefrau mit einer Axt mit dem Umbringen bedroht. Auslöser dürfte ein Streit über einen geplanten Übernachtungsbesuch in der gemeinsamen Wohnung gewesen sein. Die 52-Jährige konnte flüchten und die Polizei rufen. Die Wega hat den Mann festgenommen und ein Betretungs- und Annäherungsverbot sowie ein Waffenverbot gegen ihn ausgesprochen. Große Augen dürfte ein Bewohner in Wien gemacht haben. Er hat vorgestern Abend 2 Einbrecher zu Hause vorgefunden. Sie haben in der Wohnung unter anderem geduscht, sich neu eingekleidet und sich ins Bett gelegt. Außerdem haben sie den Kühlschrank geleert. Die Polizei hat die beiden festgenommen. Sie sollen Drogen genommen haben. Von Oberösterreich Richtung Osten gibt's meist nur einzelne Regenschauer, speziell in Kärnten und der südlichen Steiermark wird es in den kommenden Stunden nass werden. Auch teils kräftige Gewitter werden dabei sein. Zwischendurch gibt es aber immer wieder Sonne zwischen den Wolken. Dazu gibt's Temperaturen von höchstens um die 30 Grad. Gegen Abend werden die Schauer und Gewitter im Süden und im Westen weniger, aber nach Mitternacht werden die Schauer im Westen und im Südosten wieder wahrscheinlicher. Morgen wird's ähnlich wie heute mit Sonne, Wolken, Regen und Gewittern.
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3: mit Markus Bolletz. Niederösterreich A1 Westautobahn in Richtung Wien. Bei Losdorf gibt es Stau nach einem Verkehrsunfall und etwa 10 Minuten Zeitverlust. Oberösterreich A8 Innkreisautobahn Richtung Wels. Zwischen der Raststation Eistersheim und dem Knoten Wels stauen 30 Minuten Zeitverlust. Nach Salzburg bis zu einer Dreiviertelstunde Zeitverlust wegen Überlastung auf der A10 in Richtung Villach zwischen eben im Pongau und Flachau. Steiermark A2 Südautobahn Richtung Italien. Vor Modreach gibt es Stau wegen Bauarbeiten. Ihr verliert eine Dreiviertelstunde. Ebenfalls eine Dreiviertelstunde Wartezeit gibt es in Kärnten auf der A11 der Karawankenautobahn Richtung Slowenien vor dem Karawankentunnel wegen Polizeikontrollen. Und noch nach Tirol A12 Interlautobahn Richtung Deutschland vor der Grenze Kufstein-Kiefersfelden stauen 20 Minuten Wartezeit wegen Polizeikontrollen und überlastet auch die A13 Brennerautobahn Richtung Italien zwischen Innsbruck-Bergisel und der Mautstelle Schönberg. Viertelstunde Zeitverlust für die Folge. Ich wünsche viel Geduld und allseits gute Fahrt.
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5: Ja, und du genießt hoffentlich dein Wochenende in vollen Zügen. Unterwegs, im Urlaub, in den Ferien oder ganz gemütlich daheim. In dieser Stunde begleitet dich der Tom Gregory, Ray Dalton oder auch Lady Gaga auf Radio 1.

0: Radio Wanina Hitgarantie hatte am Samstag einen schönen Nachmittag. Nicht lange ist her, da hat Nico Santos für Jubelstürme auf der Wiener Donauinsel gesagt. Er hat auch eine echt große Fanbase hier in Österreich und das weiß er, wie er auch immer betont, sehr zu schätzen.
1: Weil sie nicht nur die respektvollsten Fans sind, sondern jedes Mal, wenn ich einen Gig hier in Österreich gespielt habe, gibt es eine Sache, an die ich mich erinnern kann. Es ist nie einfach beiläufig gewesen. Es war immer was, wo ich gedacht habe, unglaublich, was hier passiert.
0: Ja, das ist dann wohl eine klassische Win-Win-Situation. Nico Santos hier mit seinem neuen Song Optimist.

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0: Jabusi und Miles Smith auf Radio 1. Philipp Hochmeier, er ist in Salzburg dafür bekannt, dass er auf den Weg zu den Proben, egal jetzt ob bei Regen oder Sonnenschein, immer barfuß durch die Stadt läuft. Heute Abend auf der Festspielbühne, da wird er sogar völlig blank ziehen. Jedermann, die Premiere am Domplatz und für Philipp Hochmeier in dieser Rolle ja nicht die erste Festspielsaison.
1: Dieses ist das dritte Jahr regulär, da bin ich einmal eingesprungen, das wäre das dann das vierte und dann habe ich für die schon seit 2013 meinen Monolog. Das wären dann also 15 Jahre, 13 Jahre, also 13 Jahre permanente Beschäftigung mit dem Stoff, schon geil.
0: Er, ein alter Routinier, neu an seiner Seite, heuer als Botschaft, Roxane Durand.
2: Ich habe mir nie erhofft, dass ich die Möglichkeit hätte, so eine Rolle zu erhalten und dafür bin ich umso dankbarer, dass ich jetzt in Salzburg am Dom spielen darf.
0: Gleich zum Auftakt der Salzburger Festspiele, wie immer eins der großen Highlights, das auch heuer wieder mit Spannung erwartet wird. Alle Veranstaltungen sind übrigens auch restlos ausverkauft. Für jedermann am Salzburger Domplatz. Premiere ist heute Abend um 21 Uhr.

Bon Jovi und Living on a Prayer auf Radio 1. Heute Abend das vorletzte WM-Spiel. Bevor es morgen um den Titel geht, matchen sich heute noch England und Frankreich um Platz 3. Gespielt wird in Miami und Anpfiff ist um

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1: Es ist 16 Uhr mit Hannes Haab. Dramatische Szenen haben sich heute Mittag in Kärnten in Velten am Wörthersee abgespielt. Ein Auto ist versehentlich in einen vollen Gastgarten eines Cafés gekracht. Der Lenkerin, einer 74-jährigen Frau aus dem Bezirk Villachland, dürfte ein Einparkmanöver missglückt sein. Es gibt mehrere Verletzte, sagt uns Polizeisprecherin Christina Capillari.
2: Ja, nach aktuellem Stand wurden insgesamt 11 Personen verletzt. 2 Personen erlitten schwere Verletzungen, 9 wurden leicht verletzt. Alle Betroffenen wurden von den Einsatzkräften vor Ort medizinisch versorgt und dann in den umliegenden Krankenhäusern gebracht.
1: Die Lenkerin selbst ist bis auf einen Schock unverletzt geblieben. Den Beamten hat sie angegeben, dass es beim Einparken zu einem medizinischen Notfall gekommen sei. In Wien herrscht wegen der anhaltenden Trockenheit derzeit akute Waldbrandgefahr. Vor allem Nadelwälder sind besonders gefährdet, heißt es von der Stadt. Auch die Donauinsel und Quellenschutzgebiete rund um die Stadt sind stark ausgetrocknet. Die Feuerwehr ist auf einen möglichen Waldbrand vorbereitet. Die Waldbrandverordnung mit Rauch- und Feuerverbot im Wald bleibt weiterhin aufrecht. Die Stadt Salzburg will bis 2028 5 Straßen umbenennen, die nach NS-Tätern oder NS-Profiteuren benannt sind. Gestartet wird im Dezember mit der Josef-Thorak-Straße. Die wird zur Helene-von-Tausig-Straße, benannt nach einer Malerin, die von Nazis ermordet wurde. Seit 2013 bevorzugt Salzburg bei Straßenumbenennungen Frauennamen. Bisher sind nur 4% aller Verkehrsflächen in Salzburg nach Frauen benannt. Die FIFA hat seit Beginn der Fußball-WM laut eigenen Angaben mehr als 7 Millionen potenziell schädliche Beiträge in sozialen Netzwerken gelöscht. 14 Mal mehr als bei der WM 2022 in Katar. Über 1000 besonders schwerwiegende Drohungen sind an die Behörden weitergegeben worden. Morgen ist dann aber mit dem WM-Fieber Schluss. Da steigt dann das große Finale zwischen Spanien und Argentinien.
3: Ein paar Gewitter können an diesem Samstagabend überall in Österreich noch auftauchen. In der kommenden Nacht gehen die Thermometer auf Tiefstemperaturen zwischen 15 und 19 Grad zurück. Morgen am Sonntag in der Früh und am Vormittag viel Sonnenschein. Nach und nach treffen dann ein paar Wolken bei uns in Österreich ein und ab dem Nachmittag sind Regenschauer und vereinzelt sogar ein paar Gewitter möglich. Die Tageshöchsttemperaturen im Westen zum Beispiel nur 18 bis 20 Grad, im Osten hingegen 28 bis 32 Grad.
0: Verkehrsinfo
4: mit Markus Bolletz. Niederösterreich, S1 mit der Außenring-Schnellstraße in Richtung Schwechat. Zwischen Vösendorf und dem Tunnel Hennersdorf gab es einen Unfall mit mehreren Fahrzeugen. Ein Fahrstreifen ist blockiert. Es gibt Stau und eine Viertelstunde Zeitverlust. Oberösterreich, A8 Innkreisautobahn Richtung Wels. Zwischen der Raststation Eistersheim und dem Knoten Wels nach wie vor Stau und 15 Minuten plus. B145 Salzkammerhochstraße Richtung Vöcklabruck. Zwischen Traunkirchen, Seestraße und Fichtau gibt es Behinderungen nach einem Verkehrsunfall. Nach Kärnten, A11 Karawankenautobahn in Richtung Slowenien. Bei der Ausreise gibt es vor dem Karawankentunnel nach wie vor Stau und etwa 30 Minuten Zeitverlust wegen Polizeikontrollen. Und Behinderungen nach einem Unfall ebenfalls auf der B83 Kärntner Straße in beiden Richtungen zwischen dem A2 Zubringer Felden West und Felden. Ich wünsche, wo es geht, viel Geduld und trotzdem gute und sichere Fahrt.
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6: Ja, und was für ein Megastar-Auflauf heute an diesem Nachmittag. Will Collins ist da, Robin Schulz und Fast bei Ray Barker Jr. oder auch jetzt gleich.

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0: Ready One in der Hitgarantie heute am Samstag, wettermäßig, ne, so ein bisschen hin und her, aber es ist dann doch zwischendurch wieder richtig schön sonnig und heiß. Von dem her, wie schaut es denn aus mit deinen Plänen jetzt für dieses Wochenende?
1: Also ich gehe dann wahrscheinlich Radl fahren oder ich mache irgendeine Bergtour oder so und dann gehe ins See oder hupfe irgendwo eine Abkühlung.
0: Klingt nach einem super Wochenende. Und nur so als Tipp bei all den Outdoor-Aktivitäten das Wetter ein bisschen im Blick behalten und zur Sicherheit kein Regen.

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0: Tricks vorbereitet. Nein. So ähnlich ist es Mitte der 80er Kylie Minogue gegangen. Die hat einen Termin bei einem Songschreiber-Trio und die drei verschwitzen den total. Die Kylie, die wird vertröstet, sie soll bitte warten. Und die drei machen indes eine Telefonkonferenz, um jetzt schnell irgendeinen Song zusammenzuschustern. Und in dem Stress und schlechten Gewissen fällt dann der Satz: Die soll doch froh sein, dass wir überhaupt was für sie schreiben. She should be so lucky. Lucky? Lucky Lucky, die Idee für den Titel, die war perfekt. Der Rest des Songs dauert dann auch nur mehr 10 Minuten. Das Warten hat sich für Kylie Minogue ausgezahlt. I Should Be So Lucky wird zum weltweiten Hit, darf bis heute auf keiner 80er Party fehlen.
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das Herz hat im Ohr, den Geschmack von Melone im Mund. So schmeckt der Sommer. Aber wie erkennt man zum Beispiel bei Melonen überhaupt, dass sie reif sind? Man riecht es bei Honigmelonen zum Beispiel, bei Wassermelonen ist es schon ein bisschen schwieriger. Aber wenn man draufklopft, dann klingen sie hohl, wenn sie reif sind und haben auch einen gelben Fleck vom Liegen, heißt, dass sie lange genug in der Sonne waren.

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1: Mit Hannes Harp. Um gegen minderjährige Straftäter in Österreich vorzugehen, braucht es angepasste Gesetze. Für die Forderung, die Strafmündigkeit auf 12 Jahre runterzusetzen, kommt von Justizministerin Sporrer eine Absage. Die soll bei 14 Jahren bleiben, aber...
2: Und wir wollen dem begegnen mit einer neuen gesetzlichen Grundlage, wo wir aber auf erzieherische Weise die Kinder in die Obhut des Staates nehmen und aber auch aus ihren schädlichen Milieus heraushalten. Die Obsorge kann der Staat schon übernehmen, aber wir brauchen auch Möglichkeiten, dass wir die Kinder auch anhalten. Aber das ist nicht einsperren, das möchte ich hier betonen.
1: Ein praktisches Beispiel dafür seien etwa die sogenannten Auszeit-WGs in Wien, wo die Kinder in Wohngemeinschaften untergebracht und betreut werden. Dramatische Szenen haben sich heute Mittag in Kärnten in Velten am Wörthersee abgespielt. Ein Auto ist versehentlich in einen vollen Gasgarten eines Cafés gekracht. Der Lenkerin, einer 74-jährigen Frau aus dem Bezirk Villachland, dürfte ein Einparkmanöver missglückt sein. 11 Menschen wurden verletzt, mehrere von ihnen wurden mit dem Rettungshubschrauber ins Krankenhaus gebracht. Die Lenkerin selbst ist bis auf einen Schock unverletzt geblieben. Der Vorsitzende der Unionsfraktion CDU-CSU im Deutschen Bundestag, Jens Spahn, ist heute zurückgetreten. Er ist unter Druck geraten, weil er mit seinem Mann mit Hilfe einer Leihmutter in den USA ein Kind bekommen hat. Eine Leihmutterschaft ist in Deutschland aber verboten und wird auch von der CDU abgelehnt. Auch Bundeskanzler und CDU-Chef Friedrich Merz hat ihm zuvor den Rücktritt nahegelegt. Nicht schlecht gestaunt hat ein Wiener Wohnungsbesitzer, als er vorgestern Abend 2 ungebetene Gäste in seinem Bett vorgefunden hat. Die beiden Einbrecher sind über ein offenes Oberlicht eingestiegen und haben es sich gemütlich gemacht, haben geduscht, gegessen und geschlafen. Die Polizei hat die 27-Jährige und den 38-Jährigen, die außerdem auf Drogen waren, festgenommen.
3: Ein paar Gewitter können an diesem Samstagabend überall in Österreich noch auftauchen. In der kommenden Nacht gehen die Thermometer auf Tiefsttemperaturen zwischen 15 und 19 Grad zurück. Morgen am Sonntag in der Früh und am Vormittag viel Sonnenschein. Nach und nach treffen dann ein paar Wolken bei uns in Österreich ein und ab dem Nachmittag sind Regenschauer und vereinzelt sogar ein paar Gewitter möglich. Die Tageshöchsttemperaturen im Westen zum Beispiel nur 18 bis 20 Grad, im Osten hingegen 28 bis 32 Grad.
0: Verkehrsinfo
4: mit Markus Bolletz. Kärnten A11 Karawankenautobahn in Richtung Slowenien. Bei der Ausreise gibt es nach wie vor Stau und 30 Minuten Wartezeit aufgrund von Polizeikontrollen. Ansonsten liegen uns aktuell keine weiteren Störungen vor. Ich wünsche gute und sichere Fahrt.
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6: Samstag heute, kurz nach 17 Uhr ist es und vielleicht laufen bei dir schon die Vorbereitungen für den Abend. Was steht an? Sommerkino, Konzert, Theater, Grillen mit Freunden oder ganz gemütlich daheim mit der Familie? Das klingt auf alle Fälle nach einem völlig entspannten Wochenende. Ja, und da gehören auch Sie mit dazu. Auf Monsters and Men zum Beispiel. Dermot Kennedy, Leonie, Alex Warren oder auch jetzt gleich Dua Lipa auf Radio 1. Einen schönen Samstagnachmittag.

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1: Mit Hannes Haab. In der deutschen Politik dreht sich nun das Personalkarussell rund um den Rücktritt von CDU-CSU-Fraktionschef Jens Spahn. Der Druck nach großem Wirbel um eine Leihmutterschaft, die er und sein Mann in Anspruch genommen haben, war am Ende zu groß. Leihmutterschaft ist in Deutschland verboten und auch die CDU lehnt sie ab. Jetzt muss die CDU von Kanzler Merz die Nachfolge von Spahn klären. Im Gespräch soll unter anderem Innenminister Dobrindt sein. Wie sich die deutsche Regierung nach dem Abgang des Fraktionschefs neu aufstellt, ist aber noch unklar. Es braucht angepasste Gesetze, um gegen minderjährige Straftäter vorzugehen. Justizministerin Sprocher will dazu bis Herbst eine neue gesetzliche Grundlage liefern. Statt Kinder einzusperren, soll der Staat die Betreuung übernehmen können. Ein praktisches Beispiel sind für sie die sogenannten Auszeit-WGs in Wien. Das sei der richtige Weg. Eine Abfuhr kommt von Sprocher dagegen, das Alter für Strafmündigkeit auf 12 Jahre runterzusetzen. Das soll bei 14 Jahren bleiben, sagt sie. Dramatische Szenen haben sich heute Mittag in Kärnten in Velten am Wörthersee abgespielt. Ein Auto ist versehentlich in einen vollen Gasgarten eines Cafés gekracht. Der Lenkerin, einer 74-jährigen Frau aus dem Bezirk Villachland, dürfte ein Einparkmanöver missglückt sein. 11 Menschen wurden verletzt. Mehrere von ihnen wurden mit dem Rettungshubschrauber ins Krankenhaus gebracht. Die Lenkerin selbst ist bis auf einen Schock unverletzt geblieben. Ab heute fällt der Zugverkehr auf dem Brenner bzw. über dem Brenner aus. Der Grund sind Bauarbeiten auf der Strecke in Österreich und auch in Italien. Von heute bis kommenden Donnerstag fahren Regionalzüge nur zwischen Innsbruck und Gries am Brenner. Die restliche Strecke gibt's Busse als Ersatzverkehr. Auch für Fernverkehrszüge fahren Busse. Die wurden heute etwa schon gut angenommen. Es hat keine Probleme gegeben, heißt es von den ÖBB.
2: Ein paar Gewitter können an diesem Samstagabend überall in Österreich noch auftauchen. In der kommenden Nacht gehen die Thermometer auf Tiefstemperaturen zwischen 15 und 19 Grad zurück. Morgen am Sonntag in der Früh und am Vormittag viel Sonnenschein. Nach und nach treffen dann ein paar Wolken bei uns in Österreich ein und ab dem Nachmittag sind Regenschauer und vereinzelt sogar ein paar Gewitter möglich. Die Tageshöchsttemperaturen im Westen zum Beispiel nur 18 bis 20 Grad, im Osten hingegen 28 bis 32 Grad.
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